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1: Alte und Kranke starben den Hitzetod. Im teils extrem heißen Sommer sind nach Schätzungen des Robert-Koch-Instituts rund 230 Menschen in Thüringen an den Folgen von Hitze gestorben. Das sind schon jetzt weitaus mehr als in jedem Gesamtjahr seit 2016. Deutschlandweit geht das Institut davon aus, dass in diesem Jahr bislang 11.900 Menschen wegen Hitze gestorben sind. Vielerorts in Deutschland lagen die Temperaturen in diesen Tagen um die 40 Grad. Die meisten Todesfälle wurden in der Altersgruppe von 85 Jahren und älter verzeichnet. Meistens kommt eine Kombination aus starker Hitze und bereits bestehenden Vorerkrankungen, vor allem Herz-Kreislauf-Erkrankungen, Lungen- und Nierenkrankheiten, zusammen. Das war ein Beitrag von Elke Ziegler.

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1: Wespen, Mücken oder Bremsen. Gegen ihre Stiche sind viele gut vorbereitet. Kühlende Gele oder wärmende Stichheiler stillen schnell den Juckreiz. Doch auch im Meer lauern schmerzhafte Überraschungen. Quallen kennt fast jeder. Aber gibt es noch andere Tiere, die uns am Strand gefährlich werden können? Das habe ich Friederike Habichhorst Klemm, Patientenbeauftragte des Landesapothekerverbands, gefragt.
2: Oh ja. Der Stich von Petermännchen ist extrem schmerzhaft. Petermännchen sind ganz kleine Fische, die gibt es in vielen Meeren, im Mittelmeer, im Atlantik, aber auch in der Nord- und Ostsee. Sie stechen mit ihrer kleinen Rückenflosse und geben dabei gleich mehrere Giftstoffe ab. Hier sollte man sofort mit Wärme reagieren, um diese Giftstoffe einzudämmen. Man kann dazu einen Föhn nehmen, sehr heißes Wasser oder eben diesen Stichheiler dabei haben. Es sollte aber immer darauf geachtet werden, dass man sich keine Verbrennungen zuzieht.
1: Kaum zu glauben. Ausgerechnet das Petermännchen zählt zu den schmerzhaftesten Meerestieren Europas. Gut zu wissen also, dass in solchen Fällen Wärme die beste Sofortmaßnahme ist. Das war ein Beitrag von Joana Mannel.

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2: Sommerfest am Tierheim in Eisenach, nahe dem Tränkelhof gelegen. Und nach Freinach Goethe würde ich auch in diesem Jahr sagen, solch ein Gewimmel möchte ich sehen. Es ist noch nicht mal 13.30 Uhr und Menschen über Menschen im Gelände des Tierheims. Ein wahnsinniger Aufwand ist hier getrieben worden. Überall Stände, Sitzgelegenheiten, Wimpel und auch Leckereien werden angeboten. Zwei Jungs, die sehnsüchtig eine Katze hinter Gittern begucken. Habt ihr Lust, eine Katze mit nach Hause zu nehmen irgendwann?
3: Also, ja, schon.
2: Was sagen deine Eltern dazu?
3: Ich glaube nein, weil wir haben schon eine.
2: Ihr habt schon eine.
4: Ja.
2: Mitten im Gewühle habe ich die Gelegenheit, die beiden Leiterinnen des Tierheims, Gabi Hoffmann und Ines Röhle, zu fragen. Was mich interessiert, ich höre immer die Hilferufe bei Facebook. Wie viele Tiere, Hunden und Katzen, sind bei Ihnen inzwischen ausgesetzt, abgegeben oder wie auch immer gelandet?
5: Also wir haben im Moment über 20 Hunde, ne, was ganz selten war. Wir haben mit 3 Hunden angefangen, als wir hier angekommen sind. Mhm. Ne. Mittlerweile sind es über 20 Hunde. Wir haben erst gerade wieder 3 aus einer Beschlagnahmung bekommen, die nur im Keller gehalten wurden. Ne.
6: Also wir haben im Moment 127 Katzen, von denen ein großer Teil, also um die 33, auf Pflegestelle sind. Auf Pflegestelle, das ist für uns ganz wichtig, da sind zumeist Kitten untergebracht. Kitten, die rund um die Uhr versorgt werden müssen. Da haben wir natürlich im Tierheim nicht die Möglichkeit. Deshalb sind die Pflegestellen sehr, sehr wertvoll für uns. Und das Tierheim ist aber auch noch voll von Kitten. Also die Kittenflut dieses Jahr hat alles überschlagen eigentlich. Und ja, jetzt geht es auf den Herbst zu. Und das geht wahrscheinlich nahtlos ineinander über zu den Herbst.

0: Kätzchen. Unser Tierheim ist proppenvoll mit 127 Katzen bzw. 33 auf Pflegestelle und haben trotzdem aber auch wollen jedem Tier helfen. Das ist so. Wir haben gerade erst mehrere Katzen aufgenommen aus einem Messi-Haushalt. Da ist es eigentlich unerlässlich, dass wir als Tierheim helfen, aber wir kommen natürlich auch an unsere Grenzen, haben zusätzlich auch noch viele Hilferufe, Anrufe, Abgabetiere und so weiter. Wir versuchen alles möglich zu machen, aber da muss man dann auch Verständnis für haben, dass wir dann auch an unsere Kapazitätsgrenzen kommen. Und unser Personal ist eigentlich immer das Gleiche, ob wir wenig Tiere haben, viele Tiere haben. Auch das Personal, da darf man es nicht nur die Kapazitätsgrenzen der Aufnahme, sondern auch unser Personal kommt an seine Grenzen dann halt, ne, was machbar ist.
1: Braucht man Gegenfrage und wie ist die Nachfrage nach einem neuen Haustier?
0: Ja, also unsere Vermittlungsquote ist sehr gut. Wir haben einen guten Zulauf. Im Moment könnte es ein bisschen lebhafter sein, aber man merkt halt, die Leute waren gerade in Urlaub, die kommen aus dem Urlaub zurück, starten wieder in ihr Arbeitsleben. Da sind die Gedanken woanders. Ja, also im Moment könnte es ein bisschen lebhafter sein, das würden wir uns wünschen. Und ja, jeder, der sich interessiert, soll sich bitte ans Tierheim wenden. Ne, unsere Tiere sind auf Facebook. Unsere Tiere sind auch auf unserer Webseite. Auf der Webseite findet man nicht alle Tiere darüber hinaus. Deshalb ruhig mal ans Tierheim wenden. Wer eine Katze sucht, wird bei uns fündig bei den vielen Tieren. Alt, jung, also alles vertreten.
1: Und wer betreut die geniale Seite bei Facebook, die auch sprachlich top ist? Ich komme doch aus dem Beruf. Ja. Und da freue ich mich, wenn jemand das so richtig zu Herzen gehendes beschreiben kann.
2: Das mache ich.
1: Habe ich mir gedacht.
2: Wussten Sie das schon?
1: Habe ich vermutet, Frau
2: Haben Sie vermutet, ja. Nee, das mache ich immer abends, immer in den Abendstunden wird das berichtet, was am Tag hier so in der Regel passiert ist. Wir schaffen es nicht jeden Abend, weil manchmal abends auch Tierschutzfälle noch sind oder so. Aber meistens am Wochenende kommt dann immer ein bisschen mehr, wenn wir die Zeit haben. Ne?
1: Und wenn ich hier das Gewimmel sehe, die Hunderte von Menschen, die Autos entlang der Straße zum Tierheim. Ich will doch sehr hoffen, dass am nächsten Tag oder übernächsten Tag Anrufe über Anrufe kommen nach einem Haustier.
2: Das hoffen wir ganz sehr. Also das freut uns natürlich, wenn das ein oder andere Tier heute gesehen wird. Ja. Ne? Besucher können dann auch nochmal auf der Website schauen. Und wir haben auch nochmal extra Fotokollagen heute gemacht, dass die Tiere da nochmal im Überblick auch gesehen werden. Ne? Weil nicht jeder Hund ist ja jetzt, dass er direkt an den Zaun kommt. Manche verstecken sich auch jetzt bei so vielen Menschen. Also dann kann man auch nochmal auf der Website oder auf den Bildern schauen.
0: Immer große Unterstützung durch unsere Mitarbeiter, durch unsere Tierpfleger, durch unsere Ehrenamtler, die heute auch noch alle wegen der Vielzahl an Katzen im Katzenhaus sind und Fragen zu den Tierchen beantworten. Und so hoffen wir auch, dass eine andere Tier gesehen wird und vielleicht auch noch, würden wir uns über Anfragen dann sehr freuen.
1: Ja, ich staune immer über die jungen Gassigänger, die besonders Sonnabend und Sonntag, da kommen die schon mit den Tieren vorbei, da freue ich mich ganz besonders.
0: Ja, also großer Respekt einfach, muss man sagen, für alle ehrenamtliche Gassigänger sind ja auch ehrenamtlich, für alle ehrenamtlichen, sehr zuverlässigen Mitarbeiter, die wir haben. Diese Zuverlässigkeit ist sehr wichtig, weil die Tiere sind ja immer da, die müssen immer versorgt werden und ohne diese Menschen würde uns die Tierschutzarbeit so gut wie gar nicht möglich sein. Also großen Respekt für alle, die so selbstlos da im Tierschutz unterwegs sind.
1: Stichwort Futter. Ich will nochmal hier an dieser Stelle die Hörerinnen und Hörer meines Wartburgradios aufrufen. Spendet Futter oder zahlt Geld ein. Was ist besonders wichtig, Frau Röhle?
2: Genau, also Geld ist auch nicht schlecht, weil wir das Futter oft in größeren Mengen dann kaufen, was die Hunde und Katzen auch immer fressen, dass wir nicht so viel Wechsel haben und wir kriegen das in Großpackungen manchmal ein bisschen günstiger, als wenn der Einzelne 5 Dosen kauft. Da kriegt man dann doch schon einen Mengenrabatt und ansonsten kann man bei uns immer auf der Amazon-Seite sich zumindest mal die Information holen und natürlich hier regional einkaufen. Ne? Wir freuen uns auch mal über einen Edeka oder einen Rewe-Gutschein, weil wir auch manchmal für kranke Tiere frisches Hühnchen füttern und viel moorische Möhrensuppe kochen. Ne? Also wir sind ja auch alle schon zum Koch mutiert hier. Ne?
1: Ja, und zum Bademeister und was ich alles lese, alles, was sie machen. Also Stichwort Amazon, ich bestelle bei ihrer Wunschliste über Amazon. Da weiß ich, welche Marke gebraucht wird, nicht irgendein Billigfutter. Und ich hoffe, das machen viele andere so. Ich danke Ihnen schön für das Gespräch. Sie haben bestimmt heute noch viel zu tun. Ich verabschiede mich. Dankeschön. Ein wahrer Glücksfall heute. Ich bin immer noch im Tierheim und habe Roland Richter getroffen, der gerne bei uns beim Wartburg-Radio regelmäßig wöchentlich einmal eine kleine Sendung machen möchte, Tiere vorstellt, Tiere vielleicht vermittelt, Tipps geben, Futterhilfe suchen und so weiter. Herr Richter, wunderbar.
3: Ja, genau so, das hätte ich vor. Das wäre so meine Intention, vielleicht dann auch etwas zum Tierschutz beizutragen, beziehungsweise überhaupt erstmal auch das Verständnis dafür zu wecken, weil Tierschutz ist ja mehr als nur Tierheim oder Tiervermittlung, sondern da gehört dann der Auslandstierschutz genauso mit dazu, wie eben auch die Aktivitäten im Umweltschutz, auch im Interesse der Tiere zum Beispiel.
1: Wunderbar, ich werde das gern vermitteln. Das war ein Beitrag von Elke Ziegler.

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Im Namen Gottes, des Vaters und des Sohnes und des Heiligen Geistes. Gott der Herr sei mit euch. Ich begrüße Sie alle ganz herzlich zum Gottesdienst am 13. Sonntag nach Trinitatis mit dem Wochenspruch aus dem Matthäusevangelium. Christus spricht: Was ihr getan habt, einem von diesen meinen geringsten Brüdern, das habt ihr mir getan. Herzlich willkommen Ihnen allen hier in St. Georgen. Ein herzliches Willkommen allen, die uns jetzt am Wartburg-Radio lauschen. Schön, dass wir diesen Gottesdienst miteinander feiern können. Es ist etwas Wunderbares, wenn am Sonntagmorgen sich Menschen gemeinsam einen zweiten Blick auf ihr Leben leisten. Und das nicht nur von Verstand, sondern auch für Herz und Seele. Und darum, du, meine Seele, singe die 302.

0: Gott des Himmels und der Erde, neige dich uns zu in dieser Morgenstunde. Sei du mit deinem Geist jetzt unter uns. Öffne unser Herz für dich, für unseren Nächsten und uns selbst, auf dass wir leben aus deiner Güte, dir zum Lob und der Welt zum Leben. Durch Jesus Christus, deinen Sohn, unseren Bruder und in der Kraft deines Geistes. Amen.
1: Die Epistel steht im ersten Brief des Johannes im 4. Kapitel. Ihr Lieben, lasst uns einander lieb haben, denn die Liebe ist von Gott. Und wer liebt, der ist aus Gott geboren und kennt Gott. Wer nicht liebt, der kennt Gott nicht, denn Gott ist Liebe. Darin ist erschienen die Liebe Gottes unter uns, dass Gott seinen eingeborenen Sohn gesandt hat in die Welt, damit wir durch ihn leben sollen. Darin besteht die Liebe, nicht, dass wir Gott geliebt haben, sondern dass er uns geliebt hat und gesandt seinen Sohn zur Versöhnung für unsere Sünden. Ihr Lieben, hat uns Gott so geliebt, so sollen wir uns auch untereinander lieben. Niemand hat Gott jemals gesehen. Wenn wir uns untereinander lieben, so bleibt Gott in uns und seine Liebe ist in uns vollkommen. Halleluja!

Ein Gesetzeslehrer stand auf, versuchte Jesus und sprach: Meister, was muss ich tun, dass ich das ewige Leben ererbe? Er aber sprach zu ihm: Was steht im Gesetz geschrieben? Was liest du? Er antwortete und sprach: Du sollst den Herrn, deinen Gott, lieben von ganzem Herzen, von ganzer Seele und mit all deiner Kraft und deinem ganzen Gemüt und deinen Nächsten wie dich selbst. Er aber sprach zu ihm: Du hast recht geantwortet. Tu das, so wirst du leben. Er aber wollte sich selbst rechtfertigen und sprach zu Jesus: Wer ist denn mein Nächster? Da antwortete Jesus und sprach: Es war ein Mensch, der ging von Jerusalem hinab nach Jericho und fiel unter die Räuber. Die zogen ihn aus und schlugen ihn und machten sich davon und ließen ihn halbtot liegen. Es traf sich aber, dass ein Priester dieselbe Straße hinabzog, und als er ihn sah, ging er vorüber. Desgleichen auch ein Levit, als er zu der Stelle kam und ihn sah, ging er vorüber. Ein Samariter aber, der auf der Reise war, kam dahin, und als er ihn sah, jammerte es ihn. Und er ging zu ihm, goss Öl und Wein auf seine Wunden und verband sie ihm, hob ihn auf sein Tier und brachte ihn in eine Herberge und pflegte ihn. Am nächsten Tag zog er 2 Silbergroschen heraus, gab sie dem Wirt und sprach: Pflege ihn. Und wenn du mehr ausgibst, will ich es dir bezahlen, wenn ich wiederkomme. Wer von diesen 3, meinst du, ist der Nächste geworden, dem, der unter die Räuber gefallen war? Er sprach: Der die Barmherzigkeit an ihm tat. Da sprach Jesus zu ihm: So geh hin und tu dergleichen. Lob sei dir, o Christe.

Gemeinsam bekennen wir unseren christlichen Glauben. Ich glaube an Gott, den Vater, den Allmächtigen, den Schöpfer des Himmels und der Erde und an Jesus Christus, seinen eingeborenen Sohn, unseren Herrn, empfangen durch den Heiligen Geist, geboren von der Jungfrau Maria, gelitten unter Pontius Pilatus, gekreuzigt, gestorben und begraben, hinabgestiegen in das Reich des Todes, am dritten Tage auferstanden von den Toten, aufgefahren in den Himmel. Er sitzt zur Rechten Gottes, des allmächtigen Vaters. Von dort wird er kommen, zu richten die Lebenden und die Toten. Ich glaube an den Heiligen Geist, die heilige christliche Kirche, Gemeinschaft der Heiligen, Vergebung der Sünden, Auferstanden der Toten und das ewige Leben. Amen. Wir singen nun, nun lob mein Seel den Herrn, im Gesangbuch Nummer 289.

Die Gnade unseres Herrn Jesus Christus und die Liebe Gottes und die Gemeinschaft des Heiligen Geistes sei mit uns allen. Liebe Gemeinde, liebe Schwestern und Brüder, wer in der Apostelgeschichte liest, liest in der Geburtsurkunde unserer Kirche. Wir erinnern dort die Gründungsidee unserer Gemeinschaft, der wir verpflichtet sind. Wir erinnern dort den Anfang der Kirche, aber auch den Anspruch der Kirche an sich selbst. Heute also Apostelgeschichte 6. In diesen Tagen aber, als die Zahl der Jünger zunahm, erhob sich ein Murren unter den griechischen Juden in der Gemeinde gegen die Hebräischen, weil ihre Witwen übersehen wurden bei der täglichen Versorgung. Da riefen die 12 die Menge der Jünger zusammen und sprachen: Es ist nicht recht, dass wir das Wort Gottes vernachlässigen und zu Tische dienen. Darum, liebe Brüder, seht euch um nach 7 Männern in eurer Mitte, die einen guten Ruf haben und voll Geistes und Weisheit sind. Die wollen wir bestellen zu diesem Dienst. Wir aber wollen ganz beim Gebet und beim Dienst des Wortes bleiben. Und die Rede gefiel der ganzen Menge gut, und sie wählten Stephanus, ein Mann voll Glauben und Heiligen Geist, und Philippus und Prochorus und Nikanor und Timon und Parmenas und Nikolaus, den Proselyten aus Antiochia. Diese stellten sie vor die Apostel, die beteten und legten ihnen die Hände auf, und das Wort Gottes breitete sich aus, und die Zahl der Jünger wurde groß in Jerusalem. Die Apostel waren vereint im Gebet. Sie haben Christus bekannt und bekannt gemacht in der Verkündigung. Aber sie hatten die Not der griechischen Witwen übersehen. Die Praxis der Urgemeinde war in Widerspruch geraten zur Verkündigung. Die Gemeinde wählt darauf 7 Männer, die sich fortan dem Dienst am Tisch und den Notleidenden widmeten. Dies ist die Geburtsstunde unserer Diakone, die Geburtsstunde unserer Diakonen. Es ist die Geburtsstunde der arbeitsteiligen Christusnachfolge in Kirche und Diakonie. Die junge Christenheit hatte es nicht zugelassen, dass das Wort ohne die Tat blieb. Heute ist die Diakonie präsent zwischen weltweiter Katastrophenhilfe, lokalen Kindergärten und Pflegeheimen, zwischen Brot für die Welt und Schuldnerberatung, zwischen Suppenküchen und Hospizen, zwischen Sozialberatung und Eingliederungshilfe. Die Christenheit hat ihre Lektion aus der Apostelgeschichte gelernt. Dass in Kirche und Diakonie die Not anderer zu wenig im Blick ist und viel zu viel gebetet wird, das kann man uns nicht mehr vorwerfen. Könnte es aber sein, dass wir heute über dem Dienst am Nächsten und
Gemeinschaft, das Gebet und das Weitersagen Gottes vernachlässigt haben? Es gibt vieles, was wir als Kirche tun. Wir sind Konzertveranstalter, wir sind in der Denkmalpflege aktiv, wir leisten viel in der Pflege von Musik und Kunst und Kultur, sind christliche Reiseveranstalter, kümmern uns um Traditions- und Brauchtumspflege. Es gibt vieles, was wir als Kirchen tun, was auch ohne Zweifel sinnvoll ist, aber manches ist auch nicht von dem zu unterscheiden, was andere auch tun. Die Kirche mischt sich ein in den politischen Diskurs. Wir sind gegen Intoleranz und Antisemitismus. Wir sind gegen Fremdenfeindlichkeit und Rassismus. Wir sind gegen Schöpfungsvergessenheit und antidemokratische Tendenzen. Das ist ja nicht falsch. Aber es reicht nicht aus, wenn wir uns als Kirche lediglich einfinden auf humanistischen Allgemeinplätzen. Wir müssen als Kirche immer unseren biblischen Begründungszusammenhang kenntlich machen. Sonst brauchen wir uns nicht zu wundern, wenn uns jemand mit irgendeiner Partei verwechselt. Gefährlich, gefährlich, aber wird es, wenn wir als Kirche unsere Daseinsberechtigung in einer säkularen Welt nur noch durch den permanenten Nachweis unserer vordergründigen Nützlichkeit ziehen wollen. Die Gefahr der Kirche ist es, vor gut gemeinten Liberalismus selber konturscheu zu werden. Wir können in einer säkularen Gesellschaft nicht überall anschlussfähig werden, ohne uns selbst zu säkularisieren. Wir können einem religiösen Bildungsverfall nicht dadurch begegnen, dass wir selber unsere Grundlagen nicht mehr ernst nehmen. Es ist nicht recht, dass wir das Wort Gottes vernachlässigen und nur noch der Welt dienen. Wir wollen ganz beim Gebet und beim Dienst des Wortes bleiben, heißt es sinngemäß in unserem Predigttext. Verstehen Sie mich nicht falsch. Ich plädiere jetzt nicht für fromme Weltflucht. Ich plädiere auch nicht für spirituelle Innerlichkeit. Aber ich bin gewiss, dass wir unseren Auftrag am Nächsten und an der Gesellschaft nur gerecht werden, wenn wir uns selber der Güte Gottes im Gotteslob versichern. Wenn wir jene Liebe, die nicht von dieser Welt ist, im Gebet in unser Herz erbitten. Und wenn wir selber aus einer Vergebung leben, die ja nicht in unseren Händen liegt. Das Gebet ist ja unsere Herzensschule. Es weitet das Herz. Im Gebet findet sich das Herz wieder ein ins Große und Ganze. Wir schließen uns wieder an eine Kraftquelle, die nicht in uns liegt. Wir hören auf, uns einzubilden, dass es allein auf uns ankommt. Wir müssen uns nicht ständig beweisen. Wir sind bezeugt und gewollt vom Herz allen Lebens. Wenn die Kirche etwas nicht verlieren darf,

Regierung und Geländer in unübersichtlichen Zeiten. In der Heiligen Schrift sind die großen Menschheitshoffnungen aufbewahrt. Hoffnungsbilder, die immer mehr sind als das, was vor unseren Augen ist. Die Bibel ist das große Buch vom Gelingen des Lebens angesichts von Bosheit und Schuld. Im Lesen der Schrift leisten wir uns einen zweiten Blick auf unser Leben. Sie kann uns helfen, nicht jedem Zeitgeist hinterherzurennen. Es ist ein Freiheitsbuch. Es ist ein Gewissensbuch. Es ist ein Trostbuch. Es ist eine Hoffnungsschule. Man unterschätzt unsere Bibel, wenn man sie nur für mehr oder weniger gute Literatur hält. Und wir haben nicht das Recht, der Welt unsere Schätze vorzuenthalten. Aber wir können unsere Schätze nur zeigen, wenn wir sie selber lieben und daraus leben. Ein guter Lehrer ist nicht derjenige, der sagt, was er irgendwo gelernt hat. Ein guter Lehrer ist der, der zeigt, was er selber liebt. Wir können nicht wirklich am Gewissen und an der Hoffnung der Welt bauen, wenn wir es nicht mehr zulassen, dass Gott an unserer eigenen Hoffnung und unserem eigenen Gewissen baut. Mir ist nicht bange um unsere Kirche, solange sie über der beherzten Tat das Gebet nie vergisst und über dem Dienst am Nächsten nicht ihr Wort der Schrift. Und schließlich, Predigt ist schon länger, als Sie es gewöhnt sind, gell? Schließlich trotzdem noch ein kleiner Lobpreis des Murrens. Sie erinnern sich, es heißt in unserem Text, es erhob sich ein Murren unter den griechischen Juden in der Gemeinde. Damit fing alles an, mit dem Murren. Gemurrt muss werden, wenn sich die Kirche von ihrer Botschaft entfernt. Ich finde es bezaubernd schön, dass im Gründungsdokument unserer Kirche das Murren der Gemeinde diesen kleinen Ehrenplatz bekommt. Nennen Sie mir ein anderes Gründungsdokument, wo das drinsteht. Vielleicht ist das sogar die Stärke unserer Kirche, dass sich in ihrer Geschichte immer wieder Menschen aus ihrer Mitte gefunden haben, die gemurrt haben, wenn die Kirche ihr Evangelium nicht mehr ernst genug genommen hat. Aber, also nicht, dass Sie jetzt alle losmurren, es war immer ein konstruktives Murren. Man hat sozusagen mit dem Mund gemurrt, während die Augen schon nach einem guten Weg Ausschau gehalten haben. Also kräftig losgemurrt, wenn wir Gottes Liebe untreu werden und dann beherzt mit den Augen gesucht, wo der Weg ist. Und so lasst uns jetzt weiterziehen und singen, kommt Kinder, lasst uns gehen, die 393. Und die siebente Strophe, das sage ich heute mal dazu, die siebente Strophe können wir heute einmal aus gegebenem Anlass dem Miteinander von Kirche und Diakonie widmen. Da können sich also die Diakoniker und die Kirchler hier gegenseitig zuwinken. Siebente Strophe, aufpassen. Also 393, 1, 6 bis 8. Und die Liebe Gottes, die größer ist als unsere Vernunft, sie bewahre unsere Herzen und Sinne in Christus Jesus. Amen.

Einige Abkündigungen möchte ich Ihnen noch weitergeben. Sie sind herzlich eingeladen, heute noch um 15 Uhr in die Paul-Gerhardt-Kirche zu einer Andacht und danach zum Sommerfest. Um 16 Uhr dann die Orgelkirche, das 22. Eisenacher Sonntagskonzert, Kammermusik an Bachs Taufstein mit der Mitteldeutschen Barockkompanie. Am kommenden Montag und vom Montag bis Samstag um 11 Uhr ist in der Georgenkirche ein Marktkonzert mit Christian Bachelet aus Frankreich, jeweils 11 Uhr. Und am Montag um 17 Uhr in der Annenkirche das Friedensgebet. Am Dienstag, damit Sie sich nicht wundern, 20.45 Uhr Glockengeläut vom Turm der Georgenkirche. Das ist anlässlich der verheerenden Pulverexplosion zur Eisenach am 1. September 1810. Am Mittwoch offenes Kunstgespräch 10 bis 13 Uhr in der Nikolaikirche. Am Donnerstag 15.30 Uhr Bibelkreis im Diakonissenmutterhaus. Am kommenden Samstag um 18 Uhr in der Annenkirche ein Vortrag Anna erzählt. Anlässlich der Festwoche zum 800-jährigen Jubiläum unserer Annenkirche. Musik Carsten Degenhardt, im Anschluss Beisammensein bei kühlen Getränken und wenn es kalt wird, werden es warme Getränke, vermute ich. Und um 19.45 Uhr die katholische Elisabethkirche lädt ein zum Abend des Lichts mit Musik und Gebeten, ebenfalls kommender Samstag. Und am Sonntag 9 Uhr Gottesdienst Johanneskirche, 10 Uhr Gottesdienst in der Georgenkirche, Werner-Sulten-Haus, Paul-Gerhardt-Kirche und um 14 Uhr ausnahmsweise Festgottesdienst in der Annenkirche mit dem Eisenacher Posaunenchor und im Anschluss ein Sommerfest. Die Kirchengemeinde dankt herzlich für die Kollekten am 23. August. In den Kirchen Eisenachs wurden insgesamt 1.256 Euro eingelegt, davon in St. Georgen 631. Die landeskirchliche Kollekte heute ist bestimmt für den Thüringer Gemeinschaftsbund und den Gemeinschaftsbund Sachsen-Anhalt, Gemeinden entwickeln und stärken. Die Ortskollekte ist wieder bestimmt für Aufgaben hier in der Eisenacher Kirchengemeinde. Komm in unsere stolze Welt, die 428, 1 bis 3.

Lassen Sie uns miteinander und füreinander beten. Herr, unser Gott, gepriesen seist du, du Quelle des Lebens, Geheimnis der Welt. Belebe uns mit der Kraft deines Himmels und der Kraft deiner Erde. Belebe uns mit der Kraft deines Wortes und der Kraft deines Geistes. Belebe uns in allem und durch alles. Wo es auf unsere Hilfe ankommt, mach wach unsere Augen, offen unsere Ohren, achtsam unsere Herzen, helfend unsere Worte und stark stärke unsere Hände für das, was Not tut. Hilf uns, damit wir einander helfen, einander unterstützen und aufrichten und so erkennbar bleiben als die Deinen. Wir bitten dich heute besonders für die Opfer der Sturzflut im Himalaya, aber auch für die, die unter Krieg und Gewalt leiden, im Heiligen Land, in der Ukraine, dem Sudan, Iran. Eile, eile zu helfen, eile mit deinem Trost. Und wir bitten dich für die Kranken, um deine Hilfe und deinen Beistand, für die Sterbenden, um dein Weggeleit in die Herrlichkeit deiner erlösten Kinder. Für alle Trauernden bitten wir um deinen Trost. Für die Besucher unserer offenen Kirche bitten wir dich, berühre sie in der Stille. Erhöre die Gebete, geleite sie, wenn sie von hier aus weiterziehen. Und in der Stille unseres Gebetes bringen wir jetzt vor dich, wofür wir selbst zu danken haben oder worum wir dich jetzt bitten möchten. Herr unser Gott, erhöre du unser stilles Gebet.

und für uns und unsere Familien, für unsere Stadt, unser Land und unsere Erde bitten wir dich mit den Worten, die Christus uns gelehrt hat, indem wir miteinander sprechen und beten: Vater unser im Himmel, geheiligt werde dein Name, dein Reich komme, dein Wille geschehe, wie im Himmel, so auf Erden. Unser tägliches Brot gib uns heute und vergib uns unsere Schuld, wie auch wir vergeben unseren Schuldnern. Und führe uns nicht in Versuchung, sondern erlöse uns von dem Bösen. Denn dein ist das Reich und die Kraft und die Herrlichkeit in Ewigkeit. Amen. Zieht in Frieden eure Pfade, die 258 im Gesangbuch.

segne dich und behüte dich. Der Herr lasse leuchten sein Angesicht über dir und sei dir gnädig. Erhebe sein Angesicht auf dich und schenke dir Frieden.

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1: Before we begin, thank you. 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
2: Ich wünsche einen wunderschönen guten Abend hier auf Pirate Time. Wartburg Radio 96,5 am 28.08.2026.
3: Arbeit?
4: Ja.
3: Arbeit? Mein Freund, das wird Arbeit.
4: Na los.
3: Na gut. Also was das Schaf da mit dem Gras macht, keine Arbeit.
4: Ach.
3: Was man später mit dem Schaf macht, das ist Arbeit.
4: Aha.
3: Generell alles, was Spaß macht, keine Arbeit.
4: Och.
3: Generell.

0: Der hat Arbeit.
1: Ach, ein Hund hat Arbeit?
0: Ja, der Hund hat Arbeit.
2: Wir singen ohne Arbeit. Ja,
3: das sind wir, sind Helden oder an die Arbeit. Und das ist Pirate Time, eure Sendung für gute Alternativmusik. Freitags von 19 bis 21 Uhr auf Wartburg Radio 96.5. Montag in der Wiederholung von 11 bis 1. Ich bin live im Studio, ruf dich an 03691-881-881. Ich bin Gunnar Leonhard, euer Pirate Man.
1: Okay, das habe ich verstanden.
0: Wer sein Abdomen sich zum Brett stellt, das ist Arbeit.
1: Das tut doch weh.
0: Also der Atlas, der die Welt hält, der hat Arbeit.
1: Ach, jetzt hör mal auf.
0: Wer einen Atlas für die Welt hält, der hat. Und wer den Stein da auf den Berg rollt, der hat Arbeit.
1: Jo.
0: Wer sein Bein hebt, über den Berg tollt, keine Arbeit.
1: Moment mal, was ist mit dem Hund?

0: Und das ist gute deutsche Musik. Und ich will euch mal sagen, was ihr in dieser Sendung hört. Immer gute Alternativmusik. Zwei Comedy-Beiträge, dann die Pirate-Time-Medien-News zum Stundenwechsel und dann die Kolumne von DMS Flo, nicht in Stein gemeißelt. Auch viele Informationen, so beiläufig. Ich wünsche euch außerordentlich viel Spaß in den zwei Stunden, die wir jetzt hier gemeinsam verbringen. Und ich habe auch nach den zwei Stunden noch etwas in Zusammenhang mit unserem 25-jährigen Geburtstag. Ich sag das euch dann noch.
1: Wer ein Haus baut, einen Baum pflanzt, der hat Arbeit.
2: Ja, ist klar.
1: Aber wer aus dem Haus schaut und den Baum tanzt, der macht Arbeit.
2: Naja, aber wenn
3: es die Arbeit.
0: Altes Werk, sehr geruhsam, David Stewart und Candy Dauphin mit Lily was here. Lily ist noch nicht da gewesen, nee, und ist auch jetzt gerade nicht da. Vielleicht wird's noch, ich warte auf sie. Das ist der Freitagabend im Wartburgradio. Immer mit schöner Mucke, mal laut, mal leise. Und wie gesagt, wenn ihr Wünsche habt, einfach anrufen 03691 881 881, zumindest am Freitag. Und ich werde mich bemühen, eure Musik auch zu spielen.

Und wir haben jetzt am Start Florence and the Machine mit Seven Devils, die sieben Teufel. Wollen wir mal schauen, wo die hier im Raum verteilt sind. Ich guck mal unter die Tische, an die Decke, hinter die Rollos. Gib mir ein paar Tipps. Schöne Mucke, denke ich mal, das gefällt euch.

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2: Aus gegebenem Anlass Kraftwerk, die Roboter. Hatte ich versprochen letzte Woche. Und hier sind sie. Gute deutsche elektronische Musik. Eigentlich die erste Band, die das in Deutschland so richtig betrieben hat.

0: Nummer 1!
1: Und zwar ist am Dienstag Dolly Parton, Dolly Rebecca Parton, verstorben. Im Alter von 80 Jahren in Nashville, Tennessee. Und die müssen wir noch mal zu Gehör bringen mit 9 to 5.

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2: 4 and 20, eine Live-Fassung von Crosby, Stills, Nash and Young. Hier auf Pirate Time.

0: Und hier haben wir das wöchentliche Lied für Elke von Element of Crime. Gelohnt hat es sich nicht. Mal sehen, wie er das gemeint hat, der Regner und Mannen.
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Ihr könnt mich anrufen im Studio heute am Freitag, den 28.28.26 unter 03 691 881 881. Ihr könnt euch auch was wünschen, ihr könnt mir sagen, ob euch die Sendung gefällt. Was euch nicht gefällt, ist natürlich auch wichtig. Da kann ich mich drauf einrichten. Ansonsten schön, dass ihr bei mir seid.

Miss Janice Chaplin As Good As You're Been To This World ist ihr Werk hier am Start heute auf Pirate Time. Heute am 28.28.26 mit mir, Gunnar Leonard, die Show. Montag in der Wiederholung von 11 bis 1 auf Wartburg Radio 96,5.

0: Die meisten Zuhörer wissen das. Das sind Emerson, Lake & Palmer mit Lucky Man. Und wir kommen langsam zu unserem ersten Comedy-Beitrag, dem in der ersten Stunde. Und da haben wir heute Dietmar Wieschmeier mit dem sessionalen Thema Logbuch Festivals.
1: Wenn 30.000 Bekloppte mal 3 Tage ausprobieren wollen, wie es in Albanien so groovt, dann buchen sie ein Wochenende Flüchtlingslager, in Mitteleuropa Open-Air-Festival genannt. Hier kann man nach Herzenslust an fremde Zelte pinkeln, den Pudel grillen oder seinen dreckverkrusteten Piephahn in fremde Menschen reinstecken. Vornehmlich die wehrpflichtige Jugend besorgt sich hier die ihnen vorenthaltene Fronterfahrung. Mal richtig in der Scheiße liegen, wie der Opa immer erzählt von Stalingrad. Bewusstseinsmäßig noch näher allerdings ist die Mutter aller Festivals, Woodstock 69. Hier wurde zum ersten Mal das Kacken in fremde Vorgärten als revolutionärer Akt gefeiert. Woodstock hat Maßstäbe gesetzt. Ohne Müll und Schlamm ist die Chose nur halb so witzig. Muss man dann für einen halben Liter Büffelpisse noch einen Zehner bluten, jopaidi, dann hält man es kaum noch aus vor Witzigkeit. Der Profi hat sich natürlich den ganzen Ford Fiesta mit Dosenjauche vollgezergelt, um sich unabhängig von Dritten die Hutze voll zu gießen. Hätte ich beinahe vergessen, nebenbei wird auf einem Festival auch noch Musik verabreicht. Die diversen Bands liefern den wummernden Soundtrack zum Gesaller. Wer da wie, wo, wie lange auf der Bühne rumorgelt, ist völlig Wumpe, Hauptsache laut und breiig. Da fragt sich doch der kritische Betrachter, wieso sich zigtausende juveniler Scheinselbstständiger für 150 Öcken dieser Tortur aussetzen. Nun, wenn's denn den Horizont erweitert, könnte man sich doch auch mit einem Sixpack in die Einflugschneise legen, sich gegenseitig anpissen und den Müll nicht wegräumen. Das ist viel preiswerter und terminunabhängig. Ja, aber nicht so revolutionär. Festivals leben von ihrem Zitatcharakter. Sie sind die inszenierte Erinnerung an die Zeit, als Jugendkultur noch ein gesellschaftlicher Gegenentwurf zu sein glaubte. Sie sind Retro-Design für schwäbische Oberschülerinnen und ihre Stecher mit den Ziegenbärten. Hier spielen sie noch einmal für 3 Tage Woodstock nach, bevor sie sich zu Hause wieder im Internet schlafen legen. Der Müll wird zum letzten Symbol einer verlorenen Freiheit. Rumsauen, kotzen und pissen, als Reste eines dionysischen Lebens, wie es in der geordneten Welt der bis zum Erbrechen Erwachsenen nicht mehr möglich ist. Drum wird es sie auch noch in 50 Jahren geben, die Open-Air-Festivals. Denn je abgezirkelter die Welt ist, in der wir leben, desto mehr träumen wir davon, bei lauter Musik mal wieder anständig in den Graben zu scheißen.
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0: Und letzte Woche wollten wir der Dame huldigen, die aus Eisenach stammt und am 19. August 1931 geboren wurde, also vor 95 Jahren. Eine deutsche Jazzsängerin und Hochschuldozentin. Und zwar Ruth Hohmann. Das war nicht ihr bürgerlicher Name, aber ihr Künstlername. Und sie war ganz berühmt in der DDR, wenn auch teilweise verboten. Und sie war immer geradlinig. Und hier ist sie, heute mal zu hören bei mir, mit dem Fritz-Erbe-Chor, das Licht.

0: Und dieser Hinweis auf den Geburtstag kam vom Möhrenmann, den ich herzlich grüße, gemeinsam mit seiner Frau Susanne. Der ist in Oberaudorf, dem Schweini-Geburtsort. Schönen Urlaub wünsche ich. Und das ist Ulrich Roski. Mit I'm a Lonesome Rider.
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Es folgen nun die 96,5 Medien-News für die 36. Kalenderwoche des Jahres 2026. Zusammengestellt und vorgetragen von mir, Gunnar Leonard, The Pirate Man. Die Headlines, Digitalradio, so testen sie Notfallwarnungen. Wiederwahl durch Rundfunkrat Florian Hager bleibt Intendant des Hessischen Rundfunks. Domradio.de überträgt Fangottesdienst zum Saisonstart des 1. FC Köln live. Die Meldungen im Einzelnen. Geht es um Warnungen vor Katastrophen und Co., senden die Behörden auf möglichst vielen Kanälen Smartphones, Sirenen, Fernsehern, Apps. Bald auch dabei ein neuer verlässlicher Kanal übers Digitalradio. Digitalradios, die in Notfall- und Krisenfällen verlässlich warnen können, beherrschen die sogenannte ASA-Funktion. ASA steht für Automatic Safety Alert. Dabei handelt es sich um ein neues Sicherheitssystem, das hierzulande im September starten soll. Per ASA können Digitalradios künftig vom Katastrophenwarnsystem der Behörden MOVAS schnell, präzise angesprochen werden. Selbst wenn etwa das Internet, die Apps oder der Mobilfunk Cell-Broadcast als Übertragungsweg für Notfallwarnungen ausgefallen sein sollten. So testen sie die Warnfunktion und richten dann ihren Standort ein. Geprüfte und zertifizierte Geräte sind am ASA-Logo auf der Verpackung oder auf dem Radio zu erkennen. Wie der ASA-Funktionstest und die ASA-Einrichtung funktionieren, erklärt das Digitalradio-Büro Deutschland in aller Kürze. ASA-Funktion im Einstellungsmenü unter ASA Alarm aktivieren und unter Standortcode den bundeseinheitlichen Testcode 1253-3513-3668 eingeben. Im ASA-Menü überwachen, aufrufen und den Kanal DR Deutschland 5C wählen. Ein Radioprogramm im Kanal 5C einschalten, etwa Deutschlandfunk Kultur, danach das Radio in den Standby-Modus schalten. Das Radio empfängt nun die Testalarmsignale, die alle 5 Minuten für 30 Sekunden gesendet werden. Wenn sich das Radio automatisch einschaltet, das Programm Dokumente und Debatten DocDep 30 Sekunden lang abspielen und dann wieder in den Standby-Modus schalten. Dann war der Test erfolgreich. Um den Test zu beenden, das Radio einschalten und im Menü den tatsächlichen eigenen Standortcode eingeben, der sich adressgenau auf der Seite ASA Radio ermitteln lässt. Florian Hager bleibt für weitere 5 Jahre Intendant des Hessischen Rundfunks. Der 50-Jährige wurde Mitte des Monats in seinem Amt bestätigt. Er steht bereits seit 2022 an der Spitze des Senders. Wie jedes Jahr beginnt der 1. FC Köln die neue Saison in der Bundesliga mit einem geistlichen Auftakt. Am Freitag, den 29.08.26, also heute, überträgt Domradio um 11 Uhr den traditionellen Fangottesdienst live aus dem Kölner Dom. Die FC-Fans können bereits zum 12. Mal in der Kathedrale konnten zusammenkommen, um Gott um seinen Segen für eine gute Saison und einen fairen Umgang zwischen allen Spielern, Mannschaften, Schiedsrichtern und Fans zu bitten. Zum Abschluss der Feier singen alle zusammen traditionell die FC-Hymne. Domradio.de überträgt den Gottesdienst oder übertrug den Gottesdienst live ab 11 Uhr im Web-TV, auf YouTube, Facebook sowie in der Domradio.de-App. Mit dieser Übertragung setzte Domradio.de auch 2026 ein Zeichen für geliebte Stadtkultur und Glauben, der dort stattfindet, wo die Menschen sind, im Stadion, auf der Straße und in den Herzen der Fans. Und wir haben die Nachricht natürlich aufgenommen wegen Renato Schlegelmilch, der dort in führender Position tätig ist und den wir hiermit herzlich grüßen. Und wir beobachten ihn und seinen Sender immer. Das waren die Paratei Medien News heute am 28.08.2026. Von und mit mir, Gunnar Leonard. Und der hier sitzt gerade noch in Großbritannien im Knast. Aber wir spielen ihn trotzdem. Gary Glitter, I'm the Leader of the Gang. Das war schöne Musik, die er damals in den 70ern gemacht hat. Muss ich ehrlich sagen. Wir waren als Jugendliche begeistert.
Rock'n'Roll Part 1, Part 2 und das hier. I'm the leader of the gang.

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1: Jetzt gehen wir ein bisschen in die Vergangenheit mit Diane Warwick.

Und hier ist die Action auf Pirate-Time am Freitagabend, Montagmittag in der Wiederholung am Montag. Und das ist der Familie Popolski mit Schöne Maid. Schöne Fassung des Tony Marshall-Tipps. Ich war Fan und habe sie auch in Erfurt gesehen. Ich bin heute noch beeindruckt.

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0: Janusz Popolski.
1: Dziękuję.
2: Und die kennt er auch noch, Schnieboschanka.

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2: Einen schönen Gruß von Lydia und Roland Bach. Sie haben eine andere Veranstaltung für mich schießen lassen und hören meine Sendung. Ja, dafür spiele ich Ihnen jetzt mal Deep Purple mit Flight of the Red. Den Roger Glover Remix. Ich grüße Sie herzlich und alle Fans, die in dieser Richtung ein musikalisches Empfinden haben.

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1: Wir schieben was aus der Zeit nach, und zwar Pink Floyd mit Astronomy Domine. Da grüße ich alle Leute, die so in den 70er Jahren so viel gute Musik gehört haben, obwohl das in Eisenach gar nicht so einfach war. Wir mussten immer so arg nach Westen orientieren. Aber mit Radio ging das halt und geht's auch heute noch.

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2: Der US-Weißkopfseeadler. Hi, liebe Hörer von Nordburg Radio auf 96,5. Majestätisch, furchteinflößend, unbesiegbar. Das ist der Weißkopfseeadler. Er hat es sehr weit gebracht, bis zum Wappentier der USA. Besser geschützt als der Präsident möchte ich einen kleinen Blick hinter diesen Mythos werfen. Stolz fliegt der Adler am Himmel, um blitzartig herunterzustoßen, um jeden Gegner elegant zu erlegen. Damit hat es der Adler zum amerikanischen nationalen Heiligtum gebracht. Seit 1782 ist er die Hauptfigur auf dem großen Siegel der Vereinigten Staaten als Wappentier. 1940 hat der US-Kongress sogar ein eigenes Gesetz verabschiedet, das den Adler besser schützt als selbst den amerikanischen Präsidenten. Jeder Journalist, Richter oder Sonderermittler darf den Präsidenten, auch den Trump, in die Mangel nehmen. Aber wagt es sich bloß niemand, den Adler zu stören. Das kostet stolze $5,000 Strafe. Die gleiche Geldbuße kostet es, ein totes Exemplar, ein Ei oder gar das Nest zu bewegen. Selbst der bloße Besitz einer einzigen Feder kostet $5,000 Geldbuße. Wer einen Weißkopfseeadler abschießt und dabei erwischt wird, der wandert für ein Jahr ins Gefängnis und muss obendrauf $100,000 berappen. Für die Flugplätze ist der Adler ein riesiges Problem. Er darf ja nicht vertrieben werden. Verunglückte Tiere müssen an einer zentralen Sammelstelle für Weißkopfseeadler abgegeben werden. Diese stellen den Indianern Federn und Knochen für religiöse Zwecke zur Verfügung. Denn auch die dürfen die Vögel nicht jagen. Dabei ist der Weißkopfseeadler noch nicht einmal vom Aussterben bedroht. Werfen wir mal einen Blick hinter die Legende, wie das so ist mit dem Verklären und dem Mythos. Was ist dran am Heldentum der amerikanischen Nation? Nun, der Weißkopfseeadler ernährt sich gerne vom Aas. Sie jagen sehr gerne viel kleinere Beutetiere, bevorzugt, weil es ja viel bequemer ist,

0: dass gutes Aussehen sehr wichtig ist, wie zum Beispiel bei Donald Trump. Tschüss von DM aus Flo.
1: Das war die wöchentliche Kolumne, nicht in Stein gemeißelt, sondern einfach nur angemerkt. 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Die Sendeverantwortung für diesen Beitrag ist an Gunnar Leonhardt, dem Pirate Man, hängen geblieben.
2: Danke, Dieter, für diesen Beitrag. Wir haben es Steve Miller Band mit Serenade from the Stars.

Das sind Krufamala mit I See You Baby. Und Fatboy Slim hat das remixed. Hier ist Pyre Time, hier ist Gunnar Leonard am Freitagabend.

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0: Kleine Tipp von Computer Experte Mahatma Fatal Error. Wenn Ihre Mother Teresa Board mit Windows 98 nicht richtig läuft, einfach nur die heilige Q-Taste drücken und schon gang es wieder. In der Inside
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3: Danke für diesen Beitrag von Bodo Bach.

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1: Und das sind die Doors mit Hello, I Love You.

Unser Rausschmeißer ist heute was ganz Besonderes. Heute am 28.08.2026, das Ende der Sendung Pirate Time. Die es immer freitags gibt, 19 bis 21 Uhr, Montag in Wiederholung von 11 bis 1. Mein Name ist Gunnar Leonard, ich verantworte hier alles. Und das ist The Song Goes On von Herbie Hancock, featuring K.S. Kitra, Shada Khan, Anoka Shankar und Wayne Shooter. Ich danke euch für eure Aufmerksamkeit. Ich hoffe, die Show hat euch gefallen. Also, soweit ich Anrufe bekommen habe, war das so. Und ich will nochmal sagen, wie gesagt, am Montag wird die Sendung wiederholt. Nächste Woche gibt es wieder eine Show. Und dann ist auch das Radiotreffen in Erkrath, wo ich bin. Vielleicht sehen wir uns dort. Und die Woche drauf feiern wir hier den 25. Radiogeburtstag des Wartburg-Radios draußen auf dem Hof. Tagsüber. Also ab Mittag. Da könnt ihr alle herkommen. Und zwar im Storchenturm auf dem Hof vor der Gaststätte. Mit Bühne und Live-Künstlern und so weiter. Und ich würde mich freuen, von euch zu hören. Ich verbleibe mit meinem traditionellen Gruß, meinem Seepiraten-Gruß, Love, Peace and Good Music. Und lasst mich nochmal wissen, was ihr so denkt zu dem, was wir hier machen, unter piratetime@arco.de. Piratetime in der Mitte mit einem i @arco.de. Und dann bis spätestens übernächste Woche hier auf dem Hof. Da können wir uns live begegnen. Würde mich außerordentlich freuen. Oder morgen. Nee, oder. Ja, morgen sowieso. Da ist nämlich auch die Morgenshow, die ich gemacht habe. Die ist auch schwer zu empfehlen. Die wird auch am Sonntag wiederholt. Allerdings da nicht von 9 bis 11, sondern von 8 bis 10. Wegen der Kirche. Nächste Woche ist wieder eine Show Pirate Time zu hören und dann ist der Radiogeburtstag. Also tschüss da draußen, ein schönes Wochenende und ich freue mich, von euch was zu hören und was zu sehen. Sprecht mich einfach an. Ich bin Gunnar Leonard.

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1: Mit dem Schuljahresbeginn nach den Sommerferien erwartet die Schülerschaft, das Lehrerkollegium, Eltern, ehemalige sowie Freunde des Elisabeth-Gymnasiums Eisenach ein ganz besonderer Höhepunkt. Das Gymnasium feiert sein 35-jähriges Bestehen. Am Freitag, den 4. September, findet auf dem Gelände des Elisabeth-Gymnasiums ein buntes Programm rund um das Jubiläum statt. Es wird ein Tag voller Erinnerungen, Begegnungen und Inspiration. Ein Tag, der Generationen miteinander verbindet. Bereits seit Monaten bereiten zahlreiche Schüler, Lehrer und weitere Mitstreiter das Jubiläum vor. Dabei wird deutlich, welchen hohen Stellenwert die Schule für viele Menschen besitzt. Innerhalb kürzester Zeit entstand eine ehemaligen Community mit rund 1100 Mitgliedern aus allen Abschlussjahrgängen seit 1993. Sie verbindet gemeinsame Erinnerungen, Freundschaften und Geschichten, die oft weit über die Schulzeit hinausreichen. Für viele ist das Elisabeth-Gymnasium weit mehr als nur ein Lernort. Es ist ein Stück Heimat, ein Ort des Erwachsenwerdens, des Scheiterns und Neubeginns, des Lachens, Lernens und Zusammenhalts. Genau dafür steht das Elisabeth-Gymnasium bis heute, für Gemeinschaft, persönliche Entwicklung und Zukunftschancen. Der Jubiläumstag soll zeigen, wie lebendig, vielfältig und bedeutend die Schule damals wie heute ist. Neben einem engagierten Organisationsteam aus 27 ehemaligen Elli-Gymnasiasten unterstützen auch die Schüler- und Elternvertretungen sowie der Schulförderverein die Vorbereitungen. Auch die aktuelle Schülerschaft bringt sich aktiv ein. Im Rahmen einer Projektwoche gestalteten die Schülerinnen und Schüler bereits verschiedene Beiträge für den Schulgeburtstag. Katrin Schwertfeger, die federführend die Vorbereitungen für den Tag der Begegnung leitet, möchte einen Tag schaffen, der Menschen über Generationen hinweg verbindet. Am Vormittag geben ehemalige Schülerinnen und Schüler Einblicke in ihre berufliche und persönliche Entwicklung. Am Nachmittag lädt ein Schulfest auf dem Pausenhof mit Erinnerungsstationen, sportlichen Aktionen und kulturellen Beiträgen zum gemeinsamen Feiern ein. Den Abschluss bildet am Abend ein Festakt mit dem ehemaligen Schulleiter Gerhard Zippel, dem Schulchor und der Schulband. Trotz der in der Schulnetzplanung bis zum Jahr 2032 vorgesehenen Zusammenlegung mit dem Abbe-Gymnasium blickt man an der Nebelstraße im Nordwesten Eisenachs optimistisch nach vorn. Das Jubiläum versteht sich nicht als Abschied, sondern als Feier eines Kapitels, das weitergeschrieben wird mit neuen Möglichkeiten für kommende Generationen. Die geplante Fusion soll deshalb nicht als Schlusspunkt verstanden werden. Vielmehr möchten die Organisatoren allen, die den Schulalltag heute prägen oder in den vergangenen Jahrzehnten geprägt haben, Wertschätzung, Sicherheit und Zuversicht vermitteln. Gefeiert wird also am Freitag, dem 4. September, auf dem Gelände des Elisabeth-Gymnasiums Eisenach. Die genaue Uhrzeit steht derzeit noch nicht fest. Sie wird rechtzeitig zusammen mit weiteren Informationen auf der Homepage des Elisabeth-Gymnasiums bekannt gegeben. Das war ein Beitrag von G. Maddox Henschel hier im Wartburg Radio 96,5.
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Die drei Ausrufezeichen feiern 20-jähriges Jubiläum und bei so etwas Besonderem möchte ich euch diese Bücherreihe vorstellen. Kim, Franzi und Marie sind allerbeste Freundinnen und erfolgreiche Detektivinnen. Mutig und clever ermitteln die Mädchen als die drei Ausrufezeichen und sind jedem Fall gewachsen. Die drei Ausrufezeichen Detektivgeschichten für clevere Mädchen ist eine Detektiv- und Jugendbuchserie im Verlag Kosmos. Es wurden bisher 122 Bücher der Reihe veröffentlicht. Die Krimireihe garantiert Spannung und Vergnügen für alle ab 10 Jahren. Bereits den ersten Fall, die Handyfalle, löst das Detektivtrio mit Bravour. Und das, obwohl der Detektivinnenclub gerade erst von Kim Jülich gegründet worden ist und die drei sehr unterschiedlichen Mädchen erst zusammenfinden müssen. Schnell steht für alle drei fest, gemeinsam sind sie ein unschlagbares Team. Hinter der Jugendkrimiserie Die drei Ausrufezeichen steht keine einzelne Autorin, sondern ein Team aus verschiedenen Autorinnen. Die Reihe wurde maßgeblich von Maja von Vogel als Schöpferin geprägt. Jetzt fragt ihr euch bestimmt, wer sind denn eigentlich die drei Ausrufezeichen? Diese Frage kläre ich jetzt für euch. Kim Jülich, die clevere Clubgründerin. Durch ihre Liebe zu Krimis ist Kim mit einem ausgezeichneten Detektivsinn ausgestattet. Deshalb hat sie auch den Detektivclub Die drei Ausrufezeichen gegründet. Kim führt gewissenhaft das Detektivtagebuch für die drei Ausrufezeichen, in dem sie alle wichtigen Ermittlungsschritte einträgt und jeden Hinweis, der zum Lösen des Falls hilfreich sein könnte. Kim hat das Talent, sich Gesichter und Details schnell zu merken und so entgeht ihr selten etwas. Ihrem Geheimtagebuch vertraut sie alles über ihre enge Freundschaft zu Franzi und Marie an, beschwert sich über ihre nervigen Zwillingsbrüder und verrät, in wen sie verliebt ist. Franzi Winkler, die tierliebe Sportlerin. Franziska Winkler, von allen Franzi genannt, ist sehr sportlich, was beim Verfolgen von Verdächtigen häufig ein großer Vorteil ist. Auf dem Bauernhof ihrer Eltern, dem sogenannten Winklerhof, befindet sich das Hauptquartier der drei Ausrufezeichen, ein alter Pferdeschuppen. Sie hat zwei ältere Geschwister, Stefan und Chrissy. Franzi liebt Tiere. Wenn die drei Ausrufezeichen mal nicht ermitteln, findest du Franzi beim Ausritt mit ihrem Pony Tinker und noch häufiger im Skatepark, wo sie neue Tricks auf ihrem Inlineskates übt. Marie Grevenbroich, die selbstsichere Verwandlungskünstlerin. Marie hat sehr viele Talente. Sie kennt jeden Trend und möchte gerne Schauspielerin oder Sängerin werden. Ihre Patchwork-Family und vor allem ihr Vater, ein berühmter Schauspieler aus der Serie Vorstadtwache, stehen immer hinter ihr und so verfolgt sie voller Eifer ihre Träume. Dass Marie keine Probleme damit hat, im Rampenlicht zu stehen und in andere Rollen zu schlüpfen, hat den drei Ausrufezeichen schon so manchen Fall gerettet. Ihr Talent zum Schlösserknacken ist übrigens auch sehr hilfreich. Jetzt habt ihr die drei Ausrufezeichen kennengelernt. Es ist ja eine sehr große Buchreihe und deshalb möchte ich euch eins von den 122 Büchern vorstellen. Es passt auch zu unserem Wartburg-Radio. Aufgepasst, hier ist Skandal auf Sendung. Die Schulklassen von Marie und Franzi sind zur neuen Quizshow Quiz für Kids im Fernsehen eingeladen. Fieberhaft bereiten sich die Schülerinnen und Schüler auf die Entscheidungsrunde vor. Doch plötzlich verschwindet der Producer spurlos. Ist er entführt worden? Ganz klar, die drei Ausrufezeichen haben einen neuen Fall. Neben der spannenden Detektivarbeit müssen Kim, Franzi und Marie auch immer wieder das Abenteuer Freundschaft bestehen. Es ist nämlich gar nicht so leicht, drei völlig verschiedene Meinungen unter einen Hut zu bringen. Mutig und clever stellen sich die drei Ausrufezeichen der Herausforderung und sind gemeinsam ein unschlagbares Team. Jetzt sind wir leider

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1: Mein Name ist Joanna Mannel. Wer regelmäßig Fahrrad fährt, tut nicht nur etwas fürs Klima, sondern offenbar auch für die eigene Lebenszeit. Regelmäßiges Radfahren kann die Lebensspanne durchschnittlich um 3,7 Jahre verlängern. Also rauf aufs Fahrrad. Und genau darum geht's nämlich auch beim Stadtradeln. Was genau dahinter steckt, wer mitmachen kann und warum sich jeder geradelte Kilometer lohnt. Darüber spreche ich jetzt mit Nicole Pesler aus der Stadtverwaltung Eisenach.
2: Hallo Joanna, hallo liebe Hörerinnen und Hörer des Wartburg Radios.
1: Sehr schön, dass du die Zeit gefunden hast, Nicole. Es kann ja vielleicht durchaus sein, dass der ein oder andere noch nichts vom Stadtradeln gehört hat. Was ist denn überhaupt das Stadtradeln?
2: Also das Stadtradeln ist erstmal keine Eisenacher Erfindung, sondern das ist eine bundesweite Veranstaltungsreihe, die es schon seit vielen Jahren gibt. Immer ruft eine Kommune oder ein Landkreis dazu auf, in einem bestimmten Zeitraum alle gefahrenen Kilometer, die man mit dem Fahrrad zurückgelegt hat, in dem Zeitraum zu sammeln in einer App und dann zu gucken, wie fahrradfit ist denn meine Kommune? Wie viele Kilometer sind denn da insgesamt zustande gekommen? Und das muss man immer 3 Wochen am Stück machen. Und wir in Eisenach haben uns gemeinsam mit dem Allgemeinen Deutschen Fahrradclub Wartburgkreis e.V. dazu entschieden, immer die ersten 3 Septemberwochen zu nehmen. Jetzt ist der 31. August ein Montag und damit es immer schön von Montag bis Sonntag bleibt, also ist es in diesem Jahr der 31. August bis zum 20. September machen wir zum wiederholten Mal Stadtradeln in Eisenach und es können Vereine mitmachen, es können Unternehmen mitmachen, es können Schulen mitmachen, Kollegenteams, Nachbarschaften, einfach ein Team anmelden und in diesem Zeitraum die Kilometer sammeln und so möglichst viele Wege, auch kurze Wege, kurze Strecken, Kleinvieh macht auch Mist, jeder Kilometer zählt. Und dann wollen wir am Ende gucken, wie viele Kilometer sind zustande gekommen und dann wird es auch nochmal umgerechnet, wie viel CO2 in der Zeit eingespart worden ist und somit welcher aktive Beitrag zum Umweltschutz, zum Klimaschutz durch Eisenacher Radelnde erreicht wurde.
1: Sehr schön, da muss ich natürlich gleich fragen, ich bin jetzt kein Eisenacher, ne? Ich komme von auswärtig. Könnte man sagen. Kann ich da trotzdem, weil ich beim Wartburg Radio arbeite, mitmachen?
2: Ja. Also wer in Eisenach arbeitet, wer in Eisenach wohnt, wer in Eisenach zur Schule geht, der darf mitmachen. Für die Schulen gibt's noch mal was extra. Also wir kontrollieren jetzt nicht den Personalausweis und kontrollieren die Meldeadresse. Mhm. Aber wer hauptsächlich seine Wege in Eisenach bestreitet und in Eisenach mit dem Fahrrad unterwegs ist, also hier in Eisenach arbeitet und fährt dann, weil er in einem umliegenden Ort zu Hause ist, den Weg zur Arbeit zum Beispiel hin und her mit dem Fahrrad, das zählt, ne? Es gibt auch Menschen, die in Eisenach wohnen und dann extra ihren Jahresurlaub ja auch damit verbinden. Solche Fans gibt es vom Stadtradeln.
1: Wow.
2: Die kriegen dann natürlich exorbitant hohe Kilometerstände zusammen und fahren dann eben irgendwo hin mit dem Fahrrad. Es zählt aber auch die Wochenendfahrt, ne? Wenn ich am Wochenende eine Fahrradtour mache oder das geht alles.
1: Und wie ist es jetzt zum Beispiel, wenn ich jetzt die erste Woche, die Septemberwoche, noch im Urlaub bin und wie ist denn das? Kann ich auch quer einsteigen, zeitlich gesehen?
2: Das geht. Man kann sich immer noch nachmelden. Man kann auch seine Kilometer nachtragen, auch wenn der offizielle Zeitraum vorbei ist, wenn ich es mal an einem Tag oder in einer Woche nicht geschafft habe. Man muss ja nicht jeden Tag das Fahrtenbuch führen, sage ich jetzt mal, ne? In der App. Dann geht das natürlich auch noch.
1: Genau, du hast gerade erzählt, man muss sich dafür anmelden. Wo melde ich mich da an?
2: Da gibt es die Internetseite www.stadtradeln.de und da geht man auf seine Kommune, auf Eisenach und da kann ich mich anmelden, kann einen Teamnamen gründen, ob das jetzt mal Hausgemeinschaft XY ist oder ich arbeite in der Firma und wir sind ein Team. Wir haben ja in den letzten Jahren verstärkt Firmen auch dabei gehabt. Bosch war immer der große Gewinner, weil das eben natürlich auch viele Mitarbeitende sind. Aber es soll eigentlich gar nicht so um das Gewinnen gehen, sondern es ist so ein bisschen dabei sein ist alles. Wir haben die Mitarbeitenden vom TAF zum Beispiel dabei, vom Trink- und Abwasserzweckverband, ne? Also es geht also auch um kleinere Firmen, kleinere Gruppen. Aber wenn ich in einer großen Firma bin und ich weiß, ich sitze mit 10 Kollegen im Großraum Büro und 8 fahren sowieso regelmäßig mit dem Fahrrad, dann kann ich das auch mal als Team anmelden und fahre dann los. Für die Schulen gibt es was Besonderes.
1: Es gibt ja das Schulradeln.
2: Genau. Ne? Ja. Also, und da freuen wir uns auch sehr, dass da ganz viele Schulen im letzten Jahr schon mitgemacht haben. Und da ist auch einiges zusammengekommen. Und da können ja zum Beispiel auch die Eltern oder die Lehrer die Kilometer für die Schulen mitsammeln zum Beispiel.
1: Oh, ja. Dann kommt natürlich schon was zusammen.
2: Es kommt da wirklich ordentlich was zusammen. Und
1: gibt es außer Ruhm und Ehre noch was zu gewinnen?
2: Das muss ich mir noch überlegen. Also es wird auf jeden Fall für den 8. Oktober peilen wir eine Siegerehrung an.
1: Gut.
2: Im letzten Jahr gab es für die Siegerteams zum Beispiel mal eine Stadtführung. Zu Fuß, nicht mit dem Fahrrad. Also das gibt auf jeden Fall, gibt's was.
1: Das klingt gut. Jetzt wäre noch eine spannende Frage, was erhofft sich denn die Stadt Eisenach konkret von der Aktion für ihre eigene Stadt und für ihre Bürgerinnen und Bürger vielleicht auch?
2: Na, beim Stadtradeln geht es einmal darum, dass das Fahrradfahren in den Alltag integriert wird, dass das Fahrradfahren durchaus auch in einer kleinen Bergstadt wie in Eisenach möglich ist. Es zeigt uns aber dann auch immer noch mal auch Schwachpunkte auf, so in der Fahrradinfrastruktur. Also der Fahrradverkehr einfach noch mal auch so stärker ins Bewusstsein kommt, dass es ein lohnendes Verkehrsmittel ist, dass man nicht nur vom Auto abhängig ist, was man ja hier häufig merkt, dass so viele Wege, die kurz sind, ja nicht immer so ganz gut zu erreichen sind, ne? Ja, einfach eine Sichtbarkeit vom Fahrradverkehr und tatsächlich auch mal zu zeigen, wie viel Klimaschutz man selber in der Hand hat und was man auch dazu beitragen kann. Und wenn man so auf die letzten Sommerwochen zurückblickt, merken wir, dass wir doch alle aufgefordert sind, ein bisschen umzudenken, dass es vielleicht dann doch auch sinnvoller ist, ja, seinen Alltag ein bisschen zu verändern. Es soll jetzt nicht die große Zeigefinger-Debatte sein, aber so das Fahrradfahren eben was Normales ist. Und es gibt ja viele, viele Menschen in Eisenach, die Fahrrad fahren.
1: Ja, und seit wann ist denn die Stadt bei der Aktion dabei?
2: Wir sind schon seit einiger Zeit dabei. 9, ja, dann haben wir nächstes Jahr 10-jähriges. Ich glaube, zum 8. Mal sind wir dabei, weil Corona gab es das natürlich nicht. Und wir sind, also die Teilnehmerzahlen steigen halt immer mehr und auch die eingesparten CO2-Tonnen und die erradelten Kilometer werden jedes Jahr mehr. Also es ist auch so ein bisschen, naja, so, es klingt immer so, als würden wir Rekorden hinterherjagen, aber eigentlich ist es so ein Selbstläufer und wir freuen uns eben auch, dass wir gemeinsam mit dem ADFC da einen super Partner haben. Der hat das ja so ein bisschen angestoßen und der ADFC macht zum Beispiel am 14. September noch ein Fahrradkino, also was ja auch was Besonderes ist, wo man treten muss, damit der Film durchläuft. Wir haben eine Buchlesung mit einer Bestseller-Autorin, die heißt Rebecca Maria Salentin. Die hat ein Buch geschrieben über den Iron Woman und ist eben auch so ein Stückchen von Eisenach nach Budapest. Eisenach kommt da auch drin vor. Also auch eben nicht nur, dass es um das Fahrradfahren geht, sondern dass wir so ein bisschen auch ein Begleitprogramm haben. Der ADFC macht geführte Radtouren. Man findet alles auf unserer Homepage www.eisenach.de. Unter Veranstaltungen kann man das alles nachlesen, welche Veranstaltungen da angeboten werden und wo eben auch Fahrradtouren angeboten werden, wo ich dann auch meine Kilometerzahl zusammenkriege und ich muss vielleicht nicht alleine fahren, lerne vielleicht noch andere Leute kennen oder lerne.
1: Macht mehr Spaß im
2: macht
1: Team.
2: Ein bisschen mehr Spaß.
1: Ja.
2: Auftakt, es wird am 31. August um 17 Uhr auf dem Marktplatz sein. Wer da möchte, wird zur ersten Feierabendrunde mit dem ADFC eingeladen und dann gibt es den offiziellen Startschuss, das offizielle Startklingeln, sodass alle eine gute Zeit miteinander haben.
1: Sehr gut. Was würdest du denn jemandem sagen, der jetzt noch überlegt, ob er mitmachen soll?
2: Na, einfach ausprobieren. Also es passiert ja erstmal nichts. Selbst wenn ich mich anmelde und habe am Ende vielleicht nur 10 oder 15 Kilometer erradelt, weil ich mit der App nicht zurechtgekommen bin oder weil ich es vergessen habe einzutragen, wie auch immer, ist das ja alles nicht tragisch. Aber einfach so dabei sein ist alles. Mal mitmachen, es mal ausprobieren. Am Ende passiert eigentlich nichts, außer dass man selber vielleicht ein bisschen Muskelkater hat.
1: Ja. Ne? Ja, und man tut was Gutes.
2: Man tut was Gutes.
1: Ja,
2: für sich und für den Zusammenhalt in unserer Stadt.
1: Richtig, und fürs Klima.
2: Ja. Genau. Ne?
1: Gut, Nicole, ich bedanke mich für das wunderbare Gespräch.
2: Gerne.
1: Das war ein Veranstaltungstipp von Joana Mannel im Gespräch mit Nicole Pesler von der Stadtverwaltung Eisenach über die Aktion Stadtradeln.
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1: Es ist Sommer und man sitzt ganz entspannt mit Freunden und Familie im Garten, schaut in den wunderschönen wolkenlosen Himmel und lässt sich von der Schönheit der leuchtenden Sterne faszinieren. In solchen ähnlichen Situationen befanden sich die Menschen vor Jahrhunderttausenden Jahren schon. Die Menschen früher fanden den Anblick von den Sternen so bemerkenswert, dass sie anfingen, die Sterne mehr zu erkunden und gaben ihnen einen eigenen Wissenschaftszweig, die Astronomie.

Und was die Astronomie in Deutschland angeht, dort war Thüringen der Vorreiter. 1798 fand der erste europäische Astronomenkongress auf der Seeberg-Sternwarte im wunderschönen Gotha statt. Der Ideengeber dafür war der österreich-deutsche Franz Sckaber von Zach. Er war ein in gotha-höllischen Diensten stehender Geologe und Vermesser. Bis es zu diesem Kongress kam, mussten noch viele Vorbereitungen getroffen werden. 1790 war dafür ein sehr bedeutungsvolles Jahr für ihn. Mit der Genehmigung von Herzog Ernst II. Von Sachsen-Gotha-Altenburg sorgte er für die Inbetriebnahme einer Sternwarte auf dem Seeberg am Stadtrand von Gotha. Die Sternwarte hatte Franz Sckaber selbst nach seinen Vorstellungen konzipiert und auch verwirklichen lassen. Noch heute gibt es die Möglichkeit, sich seinen Traum hautnah zu betrachten und zu erkunden. In seinem Gebiet der Astronomie spielt das Erkunden für Zach ebenfalls eine große Rolle. Er stand viel in Kontakt mit Fachleuten aus ganz Europa. Das Interesse vieler Wissenschaftler hat nicht lange auf sich warten lassen. Relativ schnell interessierten auch sie sich für das neue Fachgebiet der Astronomie.

Sehr spannend ist auch, dass die Idee für einen wissenschaftlichen Kongress von dem Franzosen Jérôme Lalande kam. Zu jener Zeit war er ein Experte in dem Gebiet der Astronomie. Im Januar 1798 verspürte er den Drang, das Gotha-Observatorium persönlich zu erkunden und die Gelegenheit zu nutzen, sich dort mit weiteren Kollegen auszutauschen und sich zu vernetzen. Franz Xaver von Zach nutzte diese Gelegenheit, aus diesem kleinen und unscheinbaren Zusammenkommen seiner Kollegen ein größeres Treffen zu einem Austausch mit anderen Fachleuten zu gestalten. Dies hat er mit Erfolg in die Realität umgesetzt und insgesamt 16 Wissenschaftler zusammengebracht. Dabei hatte er vollkommen vergessen, dass all diese Wissenschaftler auch eine Unterkunft brauchen. Und genau da lag das Problem. Die Sternwarte und die Nebengebäude waren zu klein. Das Ergebnis war, dass ein paar Wissenschaftler in einem Gotha-Gasthaus Unterkunft suchen mussten. Die Tagung war trotzdem ein voller Erfolg. Manche Wissenschaftler haben sogar ihre astronomischen Instrumente mitgebracht, wie zum Beispiel ein Chronometer. Das ist eine astronomisch abgestimmte Uhr, welche einen perfekten Zusammenhang des Stunden-, Minuten- und Sekundenzeigers hat. Diese Instrumente wurden zur Exkursion beispielsweise zum Inselsberg mitgenommen. Dort wurden sie einer sehr kritischen Prüfung unterzogen und es wurde eine Art Normung für Veränderungen der Instrumente vereinbart. Außerdem einigte man sich auf die Veröffentlichung einer Fachpublikation über Astronomie.

1932 starb Franz Xaver von Zach in Paris, wo er auch seine letzten Jahre verbrachte. Dort wurde er auf dem Friedhof Père-Lachaise auf einer Grabplatte verewigt. Diese Grabplatte trägt die Inschrift: Dem himmelskundigen Franz Xaver von Zach, sein dankbarer Schüler und Freund Bernhard von Lindenau. Auch heute findet man seinen Namen an ganz besonderen Orten wieder. Nach ihm wurde ein Asteroid und ein Mondkrater benannt. Welch schöne Verewigung, die für immer durch unser Universum schwebt. 1998 wurde zu Ehren des Wissenschaftlers von der Deutschen Astronomischen Gesellschaft eine Frühjahrstagung veranstaltet. Zu dieser Tagung kamen 120 Astronomen aus 15 verschiedenen Ländern. Dieses Mal gab es kein Problem mit den Unterkünften der Wissenschaftler.

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0: Ja, mit Recht schimpfen hier die Beatles, ne? Ja. Wie kannst du lachen? Du siehst doch, ich bin fertig. Mir geht's schlecht. Ich hoffe, es geht euch gut, Leute. Und dann mal schönen guten Abend, ja, zu 3 Stunden ab 40, die Oldie-Show. Hier live bei uns im Wartburg Radio 96.5 aus Eisenach, aus der Wartburgstadt. Ja, wie gesagt, ich hoffe, ihr seid alle wohl auf. Das hier ist eure Gruß- und Wunschsendung in der Hauptsache. Aber in der zweiten Stunde, dann schauen wir auch wie immer noch einmal in eine längst vergangene Hitparade hinein. Und werden dabei einige Songs vorstellen. Es gibt auch noch 5 Kurzvorstellungen, von denen ihr dann per Telefonanruf natürlich einen oder mehrere auswählen könnt. Die spiele ich dann voll aus. Nummer 1 Hits aus diesem betreffenden Jahr wird es dann auch noch geben. Ja. Und was gibt's noch? Ja, wenn ihr überhaupt hier anrufen wollt, dann müsst ihr eine Telefonnummer haben. Ja? Und dafür habe ich die Franzi extra eingeladen, dass sie uns mal die Telefonnummer sagt.
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0: Okay, Baby. Also einfach anrufen. 03691 88 88 44. Wenn ihr einen Wunschtitel habt, wenn ihr jemanden grüßen wollt, seid bitte so nett und greift zum Hörer. Ich wünsche euch jetzt viel Spaß und gute Unterhaltung für die nächsten 3 Stunden und Kopf hoch, Leute. Und vor allen Dingen, get off of my cloud, wenn sie gerade besetzt ist durch jemand anderen. Hier sind die Stones.

Dolly, sorry, Suzanne. Bisschen Gewitterstimmung heute Abend hier in Eisenach. Ich hoffe, wir kriegen die Sendung gut rum hier, dass hier nicht so irgendwo der Blitz einschlägt oder so, ne? Naja. Irgendwie meinen das auch CCR wahrscheinlich. It came out of the sky. Vielleicht auch nur die Blitze, ne? Okay.

Da ist doch tatsächlich schon Post eingegangen jetzt, ne? Vom Fanclub. Ich grüße euch, Leute. Ja. Der Ingo hat geschrieben: Hallo Mensch, Ingo und Lisa sitzen, senden viele Gesundheitsgrüße an Stefan und grüßen auch den ganzen Fanclub aus Fürth. Ich wünsche mir Bob Dylan und John Baez mit Blowing in the Wind. Ja, geht klar. Und Lisa wünscht sich von Peter Frampton das Lied Show Me the Way. Ja, dann von mir auch mal gute Besserung, ne? Und die beiden Wunschstille, die gehen natürlich klar, ja. Ich würde sagen, wir fangen gleich an mit einem, weil sonst ist die Sendezeit zu Ende und ich vergesse den auch hier. Ja. Schöne Aufnahme mit John Baez und Bob Dylan. Ich hoffe, ich habe die richtig jetzt rausgesucht. Hier ist erstmal Blowing in the Wind.

ist klar, ne? Auch hier gibt's nur eine, die amtliche Live-Version. Hier ist Peter Frampton. Zeig mir den Weg.

Jetzt hat 40 die Oli-Show live heute am Montagabend im Wartburgradio 96.5 aus Eisenach. Und bei uns geht's weiter mit Wunschmusik, und zwar zwei Musikwünsche für die Petra jetzt. Hallo Petra, schön, dass du wieder dabei bist, dass du Bescheid gesagt hast. I Want Breakdown mit Tom Petty and the Heartbreakers. Ich sollte etwas langsamer sprechen. Und anschließend gleich noch die Fine Young Cannibals mit She Drives Me Crazy. Die macht mich verrückt.

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8: Oh Mist, ja. Entschuldigung, Petra, wir machen das wieder gut. Ich habe die falsche Taste gedrückt. Hier kommen die Fabian Cannibals für dich. Jetzt mit You Drive. She drives me crazy. Ja, das ist wirklich wahr.

Define Young Cannibals, She Drives Me Crazy. Na klar, Mensch. Was war das für ein Hit damals, wa? So, ich hatte mir ja eben die Bee Gees schon so schön zurechtgelegt, ne? Das hat auch einen besonderen Grund, denn Sir Barry Gibb zum Ritter geschlagen mit The Most Excellent Order of the British Empire. Der hervorragendste Orden des britischen Weltreichs. Kurz Order of the British Empire. Der hat nämlich morgen Geburtstag am 1. September. Der wird dann nämlich 80 Jahre. Barry Gibb hat schließlich die Bee Gees gegründet und das im Jahre 1958 mit seinen Brüdern zusammen und den Zwillingen Robin und Morris. Der Bee Gees, ja. Beide Brüder leben schon nicht mehr. Das ist eben das Schöne, dass er noch lebt und er wird morgen 80 Jahre und wollte ich unbedingt noch die Sendung heute Abend mit reinnehmen, ne? Weil das ist ja auch mal wieder was Positives, wenn einer noch lebt. Wir kommen nachher noch zu anderen Dingen, die uns trauern lassen. Und natürlich spielen wir auch einen Titel von den Bee Gees, habe ich eben schon kurz aus Versehen angespielt. Hier ist To Love Somebody. Einer ihrer größten Hits damals in den 60ern. Happy Birthday, Morris, im Vorhinein. There's a light. Quatsch, Barry. A certain kind of light that never shone on me. Ich mache heute aber auch alles falsch hier.

Ja, ihr kommt jetzt ganz schön runter in Eisenach, muss ich auch sagen. Leute, also ich weiß gar nicht, ja, ob ich hier überhaupt noch durchsenden kann. Ich sende nämlich von zu Hause aus, falls es euch interessiert. Und ja, aber ich habe so den besten Blitzschutz aller Zeiten, ne? Und deswegen habt Vertrauen, Leute, alles wird gut. Hier sind die Kings. Musik aus dem Jahre 1967, Adam Amanak.

So, jetzt kommen wir mal zu unangenehmeren Dingen, die auch geschehen sind. Und das ist nun mal der Lauf der Welt. Ne? Timothy James, auch genannt Tim Curry, er starb am 25. August im Alter von 80 Jahren. Der Schauspieler und Synchronsprecher ist Musikfans aus der 1975 erschienenen Rocky Horror Picture Show, sicherlich noch bekannt als Dr. Frank N. Furter, bekannt, ja. Und außerdem, hört er das, da hinten donnert's? Ach Mensch, außerdem spielte er zum Beispiel auch in Kevin allein zu Hause in New York, ne? Wunderbar. Schöner, guter Schauspieler, muss ich sagen, doch. Anja wünscht sich I Do the Rock von ihm und hier ist der Titel.

I Do The Rock. Tim Curry, wer hätte das gedacht, dass der auch so gut singen kann? Ne? Habe ich nicht gewusst bis jetzt, aber immerhin eine schöne Geschichte hier. Ja, auch die Country-Ikone oder die Königin des Country, Dolly Parton, die hat uns auch am 25. August Richtung Country-Himmel verlassen. Sie wurde auch 80 Jahre alt und weiß man manchmal gar nicht, was man sagen soll. Gell? Irgendwann geht's zu Ende. Die hat ja wirklich so viel geleistet und so. Wenn ich nur an das an den letzten Auftritt bei Glastonbury denke, bei diesem Konzert, was auch sehr, sehr bekannt geworden ist. Und da haben alle und hatten nur unten diese großen Perücken auf, wie sie, die kennst du ja, ne? Die hat ja, ist ja herrlich. Und meine Schwester schreibt gerade, ich schätze, Dolly Parton kommt noch dran. Was Schönes bitte von ihr, aber nicht Jolie. Naja, gerne, meine Liebe. Nicht Jolie. Fällt mir leicht, was anderes zu spielen von ihr. Ich habe sie jetzt hier im Duett mit Kenny Rogers. Island in the Stream bei Ab 40, die Oldie Show. Rest in peace.

So, jetzt muss ich ja mal ein bisschen Krankenbetreuung machen hier, ja. Denn der Stefan, der ist gerade hier in Eisenach. Ich grüße dich, Stefan. Ich hoffe, du wirst bald wieder gesund, ja. Hat ja auch geschrieben. Ist ja alles wunderbar, ja. Hallo, viele Grüße aus dem Krankenhaus, schreibt er. Vielen Dank für die Genesungswünsche. Mir geht's gut und das Beste ist, morgen komme ich wieder nach Hause, ne? Ja, dank natürlich deiner Musikwünsche, denn Musik, die heilt ja auch, ne? Und einen davon mache ich jetzt gleich, ja. Den anderen, eigentlich brauchst du den gar nicht mehr, Doktor, Doktor, ne? Von Ufo, der kommt später. Aber jetzt erstmal der andere Wunsch von dir, den ich auch recht nett finde, nämlich Musik aus dem Jahre 1979 von Pink Floyd. Die anderen können jetzt schon mal raten, was wohl jetzt kommt, ne? Ich kann es ja gleich sagen. Comfort in the Numb, er kommt jetzt. Viel Spaß dabei, mein Lieber, und werde ganz schnell wieder gesund. Ich hatte eigentlich damit gerechnet, dass wir Donnerstag eine Sendung zusammen machen, aber das wird wahrscheinlich jetzt doch nichts mehr. Okay, hier ist Musik für dich, mein Lieber.

Irgendwie immer wieder ein Brett, ne? Hahaha, Comfortably Numb mit Pink Floyd für den Stefan. Werd bald wieder gesund, mein Lieber. Und die Bärbel, die hat auch gesagt, Mensch, ich wünsche mir auch noch zwei Titel. Und natürlich, wie immer, beste Grüße und Wünsche an alle Spiders-Fans und einen schönen Montagsausklang. Eure treue Bärbel. Zwei Titel für dich jetzt noch ganz schnell. CCR und Lodi und The Proclaimers mit I'm Gonna Be. 500 Miles, das muss unbedingt noch dazu gesagt werden.

Und damit sind wir schon mittendrin in der zweiten Stunde, hätte ich beinahe gesagt. Aber immerhin, 20.09 Uhr, ne, kann man schon sagen, dass wir schon wieder eine Zeitüberschreitung haben. Aber das macht ja nichts, Leute. Wir haben ja noch fast zwei Stunden Zeit. Aber ich habe euch versprochen, in der zweiten Stunde schauen wir auf jeden Fall mal in eine längst vergangene Hitparade hinein. Und zwar diesmal, wir haben ja noch August, ja, 31. August heute. Und dann schauen wir doch nochmal in August hinein. Im Jahr 1970 war es in England, ja, im Mutterland des Pops. Da sind solche Sachen rausgekommen, wie das folgende hier. Hat dann später auch nochmal Kylie Minogue gemacht, den Titel. Aber nicht so schön. Ne? Jetzt in German off the board. Give me just a little more time.

Chairman of the Board. Am 22. August 1970 immerhin auf Platz 2 in England. Das hier sind die Jackson 5. The Love You Saved.

0: kann der schön falsch singen. Ne? The Love Your Safety, Jackson 5. Und jetzt wird's dramatisch auf Platz 19. Ja. Das hört sich nach Schnulze an, stimmt, ja. Der Tiger ist jetzt dran hier. Mit einer schönen Ballade. Ja. Der Tiger? Ja, Sir Tom Jones. Den gab's damals auch schon. I Who Have Nothing.
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und der Mann war neulich erst wieder in Frankfurt zu sehen und zu hören, Leute, und er hat seine Stimme immer noch. Ne? Jetzt eine schöne Ballade von einem Mann, der eigentlich bekannt ist dafür, dass er keine Balladen macht, sondern schöne, wunderbare Reggae-Musik. Aber damals hat er sich im Jahre 1970 einer Version oder eines Titels von Cat Stevens angenommen. Und ich finde, es ist ihm sehr gelungen, diese Coverversion hier von Wild World. Hier ist Jimmy Cliff.

Nee, finde ich mal ganz gut hier. Schöne Nummer. Schöne Coverversion von Jimmy Cliff. Ein stelle ich euch noch kurz vor hier. Ist wahrscheinlich der erste Titel von Not Chocolate. Ich weiß nicht, ich habe es nicht genau recherchiert, aber es mutet doch so ein bisschen so an. Immerhin sind wir in England in der Hitparade des Jahres 1970 und zwar genauer gesagt im August. Da war das auch drin vertreten hier. Das sind Hot Chocolate mit Love is Life, ja. Jetzt ab 40, die Oldie Show. 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

Love is Life. Hot Chocolate. Gleich schauen wir noch ein bisschen näher in diese Hitparade vom August 1970 in England hinein. Vorher gibt es aber noch zwei Wunschtitel für die Anja, nämlich The Way Life's Meant to Be mit Electric Light Orchestra und dann einer meiner Lieblingstitel auch von Billy Joel, She's Always a Woman.

0: Ist es nicht schön? Mann, kann der Texte schreiben, der Junge. Sie kann töten. Sie kann töten mit einem Lächeln, Leute. Was fällt dem Mann denn noch ein? So, wir sind jetzt immer noch in der englischen Hitparade zu Hause, ja. Neben einigen Wunschtiteln, die natürlich auch vorkommen in dieser Sendung, auf jeden Fall. Aber jetzt gebe ich euch erstmal einen kleinen Überblick, was damals so im August 1970 in der englischen Hitparade war. The Love You Save mit The Jackson 5 auf Platz 10 am 8.8. Tears of a Clown, Smokey Robinson in The Miracles, Wild World, Jimmy Cliff auf Platz 7 am 15. August 1970, Make It With You mit Breath oder Breed. It's So Easy, Andy Williams. Hat ja auch mal Music to Watch Girls By in den 60ern geschrieben. Ne? Mr. President, Dave D. Dozy, Biggie McIntitch. Love is Life haben wir auch schon gehört mit Hot Chocolate. Und der hier, der war später nochmal Nummer 1. Am 22.8. auf Position Nummer 3 in England. Mama Told Me Not to Come mit The Three Dog Night. Give Me Just a Little More Time, Chairman of the Board. I Who Have Nothing, Tiger Tom, Sir Tom Jones. Und einen lese ich euch noch vor. Das ist Black Knight mit Deep Purple. Er war auch sehr, sehr hoch platziert am 29.8., also vor 2 Tagen sozusagen. Oder vor 3. So Leute, jetzt gibt es wie immer noch mal 5 Kurzvorstellungen. Und dann könnt ihr hier auch noch mal anrufen, wenn ihr einen oder mehrere davon ganz ausgespielt haben wollt. Franzi, wie ist nochmal die Telefonnummer?
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0: Ja, hast fein gemacht. So, da fange ich mal an mit Vorschlag Nummer 1. Ja? Das ist so eine Reibeisenstimme aus Sheffield, der Klempner. Joe Cocker ist hier und mit einem Titel von The Box Tops. Die haben den damals zuerst gemacht und dann kam er nochmal im Jahre 1970 mit The Letter. Vorschlag Nummer 1.

0: Ja, von dem Titel sprach ich ja vorhin auch schon. Ne? Hier ist er jetzt. Mama Told Me Not to Come, Three Dog Night, Vorschlag Nummer 2.
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Und da sind wir schon bei Vorschlag Nummer 3. Richie Blackmore und seine Mannen. Das ist Deep Purple und Black Knight.

0: damals Chicago Transit Authority nicht mehr nennen dürfen und dann wegen dieser Verkehrsgesellschaft in Chicago, weil die genauso hieß. Ne? Hier ist Vorschlag Nummer 5. Make it with you.
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0: Das Ganze kommt von Breathe.
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0: oder Breathe.

So, das waren sie, die 5 Kurzvorstellungen. Jetzt haben wir gerade noch Make It With You gehört. Und vorher hatten wir Chicago mit 25 for 6 zuvor. Davor die Purple Black Knight, Three Dog Night waren dabei mit Mama Told Me Not To Come. Und ganz am Anfang Joe Cocker mit The Letter. Wenn ihr einen oder mehrere davon hören wollt, dann ruft mich an unter 03691 88 88 44. Und hier sind 2 Nummer 1 Hits aus England vom August 1970. Viel Spaß dabei.

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7: Na klar, Leute. Da wollen wir doch alle dabei sein, oder? Ich hoffe, er erscheint zahlreich. 25 wird man auch nur einmal, Leute. So, aber ihr habt auch wieder ganz schön fleißig mitgemacht, ne? Nicht so üppig wie sonst. Ja, klar, es ist ja noch Urlaubszeit, ne? Aber immerhin. Habt ihr mitgewählt? Von den Vorstellungen immerhin. Ja, das ist schön, dass ihr das macht. Anja möchte zum Beispiel Vorschlag 2 und 4 hören. Ja. Der Stefan aus dem Krankenhaus schreibt, von den Vorstellungen möchte ich gerne hören, die 3 und die 4. Das ist schön. So, da spielen wir sie mal, ne? Warte mal, die 3 und die 4, was war das eigentlich hier? Das muss doch dann die 3 und die 4, das muss doch... Ach ja, okay. Ich fange jetzt mal an mit... Ja, und die 2 ist ja auch noch gewünscht, habe ich gerade gesehen. Na klar, Anja, na, die kriegst du jetzt als erstes, die 2. Und das waren Three Dog Night, Mama Told Me, Klammer auf, Not To Come, für diese verrückte Party, na klar. Leute, feiert ab. Die Musik ist viel zu schön.
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Ja, ihr Lieben, ne? Das war mal eine schöne Blasmusik, die wir jetzt hier hatten. Ich find's klasse. Ihr seid ja alle wieder am Radio. Das ist so schön, denn ich habe auch mal wieder was vom kleinsten Fanclub der Sendung gehört, in Bad Tabberz. Ja, herrlich. Schön, dass ihr auch noch dabei seid. Mensch, ich habe schon so lange nichts mehr von euch gehört. Also das sind bei mir ja, sind das ja, das ist ja schon ein Monat her, mindestens. Ne? Aber schön schreibt ihr ja Hallo in die Montagsrunde. Von den Vorstellungen wünschen wir uns die Nummer 4 und 5. Als Musikwunsch würden wir uns gerne von Ray Charles Hit the Road Check wünschen. Herzliche Grüße Sigrid und Armin aus Bad Tabberz. Leute, na klar, das geht doch alles seinen Gang. Also Vorschlag Nummer 5, der kann ja jetzt noch kommen. Die 4 ist ja eben gerade gelaufen und deswegen spielen wir jetzt auch Brad mit Make It With You. Ja, was immer das auch heißt, ne? Armin, du weißt Bescheid.

Make it with you. Ha. Und Hanne, Mensch, jetzt hast du so lange warten müssen, ne? Hast mir vorher noch gesagt. Ach, weißt du was, kannst du mir mal wieder Kenyas After spielen mit Love Like a Man? Jetzt weiß ich gar nicht, ob du noch dran bist und zuhörst. Aber hier passiert dauernd irgendwas, gell? Es verschiebt sich immer wieder mal irgendein Wunschtitel fast nach hinten. 2 Stunden läuft die Sendung schon. Du hast ihn dir eigentlich rechtzeitig gewünscht. Jetzt ist er hier für dich. Naja, dann machen wir ein bisschen lauter. Ne? Ist ja noch nicht um 10. Kann man noch machen.

Ja, Mensch, dann spielen wir natürlich auch die lange Version, wenn wir noch ein bisschen Zeit haben. Ne? Ganz klar, 7 Minuten und noch was hier. Love Like a Man von 10 Years After, der Klaus vom Fanclub und ich. Wir sind ja eigentlich Marianne Faithfull-Fans. Gell? The Ballad of Lucy Jordan hat er sich aber heute mal von Dr. Hook an The Medicine Show gewünscht. Und ja, neben 2 anderen Titeln, die werden wir dann heute Abend auch noch spielen, Klaus, jetzt endlich hier für dich auch das hier.

0: So, jetzt rufe ich meinen Steffen nochmal an die Tablettenausgabe. Ne? Ein bisschen musikalische Medizin jetzt noch für dich natürlich von UFO. Doktor, Doktor.
1: Doktor, Doktor.

Na klar, es muss wieder gesund sein, mein Lieber, sonst wird das nichts hier, gell? Also, 7 Minuten 45. Ja, Dr. Dr. von UFO, wunderschöne Geschichte für den Stefan. Und der Steffen, der schreibt hier heute mal Wartburg Radio, wo auch Wartburg steht, ne? Finde ich ein schönes Foto, gefällt mir, dass sowas noch hochgehalten wird. Zwei Titel hast du dir gewünscht. Einer kommt jetzt, und zwar Bruce Springsteen, Blinded by the Light aus dem Jahre 73. Mensch, das muss irgendwie die erste Single von dem gewesen sein. Ne?

Ja, genau. Also, ja, das war früher mal von Manfred Mann's Earth Band, ne? Blinded by the Lights, in der Version hier von Bruce Springsteen sicherlich auch vielleicht eine Nummer 1 sogar. Oder es war tatsächlich seine erste Single. 1973, ich weiß ja nicht. Gut, also ich bin hier, stell mich mal doof jetzt, ihr werdet mir das gleich aufklären. Okay. Ja, und übrigens, der Klaus hat nochmal geschrieben zu The Ballad of Lucy Jordan. Ne? Das war, hat er geschrieben, das war ein Herzensprojekt von Dennis Locorriere, dem Leadsänger von Dr. Hook damals. Ne? Wahrscheinlich hat er die, die gute Dame auch gekannt, ne? Von der wir vorhin gesprochen haben. Mensch, ich bin jetzt langsam alt, gell? 21.30 Uhr und ich bringe schon alles durcheinander. Okay. Nichtsdestotrotz, Steffen bekommt jetzt noch einen Wunschtitel gespielt, ne? Daryl Hall und John Oates. You make my dreams come true. Oder so ähnlich. Hier ist ab 40, die Oldie Show. Der Mensch ist noch am Mikrofon bis um 10.

Ja, Mädchen, du machst meine Träume wahr, ne? Da fällt mir ein, da könnten wir jetzt eigentlich nochmal Dr. Hook spielen. Baby makes her blue jeans talk, ja? Also, Klaus, da hast du einen schönen Titel ausgesucht jetzt, gell? Also, ich kann mir da schon was vorstellen jetzt da unten, ne? Okay, wollen wir den mal schnell hören hier? Okay, also Jahre 72.

0: I heard it through the grapevine. Ja, ich hab's durch den Buschfunk gehört sozusagen. Ne? Du hast eine andere und so. Damals großer Hit auch für Marvin Gaye gewesen. Viele haben sich daran schon versucht, auch unter anderem Gladys Knight and the Pips. Und diese Version hier von CCR, die hat sich der Klaus nochmal gewünscht, finde ich außerordentlich gut. Gibt noch eine ganz lange Version, aber 11 Minuten jetzt kurz vor Schluss der Sendung, nee, das schaffe ich alles nicht mehr so richtig, denn es gibt ja noch wenigstens einen Wunsch im Moment. Ne? Und das ist Wunschmusik für die beiden vom kleinsten Fanclub in Bad Tabatz. Ja? Zwei Leutchen, meine Herren, und die sind schon fast vom Anfang an dabei. Also ich muss jetzt gleich nochmal hier, ich muss jetzt nochmal Werbung machen, ja.
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0: Ja, und ich hoffe, ihr erscheint da auch alle zahlreich und auch ihr beiden, Herr Armin und Sigrid, auf jeden Fall. Ne? Ich wäre froh, euch mal wieder zu sehen und deswegen spiele ich euch jetzt auch euren Wunschzettel. Ne? Natürlich nicht nur deswegen, sondern überhaupt, weil er auch gut ist und so. Hier ist Ray Charles and his singers. Hit the Road Jack, Musik aus dem Jahr 1961.

Ja, Armin und Sigrid, ne? Ihr seid ja auch schon von Anfang an dabei beim Wartburg Radio, ne? Damals noch aus. Ihr habt uns damals über Antenne empfangen in Gotha sogar, ne? Das ist rekordverdächtig, Leute. Auf die Distanz mit einer großen UKW-Antenne, habt ihr mir ja mal erzählt, ne? Und so lange seid ihr schon meine treuen Hörer, ne? 25 Jahre kann man wirklich sagen. Toll. Einfach nur toll. So, was habe ich jetzt noch? Ich habe jetzt erst noch mal Musik und zwar habe ich aber lange nicht gespielt hier. Ja. American Woman. Das ist übrigens auch aus dem Jahre 1970.

The Move, I'll be over tonight. Ich muss euch noch eine kleine Geschichte erzählen, Leute. Ich habe heute Nachmittag eine Dokumentation von Arte geguckt, ne? Und da habe ich das erste Mal Lady Jane kennengelernt. Die gab's wirklich, Leute. Ich habe es nicht geglaubt, ne? Deshalb muss ich jetzt auch noch die Rolling Stones spielen.

Liebe Freunde, das war's für heute. Ab 40 die Ole Show ist zu Ende und das war wie immer eine Sendung von Herzen und von Matthias Wurmiel aus Eisenach. Ganz zum Schluss jetzt noch Frank Sinatra. It was a very good year. Bleibt gesund, Leute. Bis morgen Nachmittag um 4 bei Match Privat. Ciao.

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